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2: Haben Sie Erbarmen?
1: Gott hat Erbarmen.

0: So, dann leg dich mal hin. So ist gut. Sehr gut.
1: Die wird bestimmt schlecht.